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5: Das ist kleine Märchen von Utbildningsradion. Manchmal trifft man jemanden, den man nicht so richtig mag. So ging es dem Koala, als eine neue Erzieherin in den Kindergarten kam. Jetzt hörst du die Geschichte »Wer beißt«, geschrieben und illustriert von Stina Vischern. Erzählt von mir, Ella Schartner. Koala ist neu in der Kita. Ziemlich neu. Koala ist erst seit 8 Tagen hier. Es läuft gut. Großer Hase ist lieb und hat weiche Ohren, die man streicheln darf, wenn man Heimweh hat. Koala und Schweini sind die größten Kinder. Sie helfen dem großen Hasen mit den Kleinen. Aber jetzt sagt großer Hase etwas Komisches. Jemand Neues wird in die Kita kommen. Kein Kind, sondern eine Erwachsene. Noch eine Erzieherin, die mir helfen wird. Hier kommt die Neue. Oje, die Erzieherin heißt Sief. Sief wird bei den großen Kindern bleiben, sagt großer Hase. Ich bleib bei den Kleinen. Aber Koala will das nicht. Will nicht groß sein. So eine doofe Erzieherin. So blöd und glitschig und ohne weiche Ohren. Ihr müsst mir beim Tischdecken helfen, sagt die doofe Sief. Schweini hilft natürlich mit, war ja klar. Grrr. Koala will nicht helfen. Sie möchte alles falsch machen. Oder verkehrt herum. Alle Löffel aufs Sofa, alle Gabeln ins Klo. Lass das, Koala, so zischt Sief. Was für scharfe Zähne! Hilfe! Koala rennt weg, rennt hinaus. Raus aus der Kita, in den Hof. Koala will das Tor aufmachen und abhauen. Aber Sief holt Koala ein und schnappt sie. Alles gut, kleine Koala, sagt Sief. Koala weint auf Siefs Schoß, weil großer Hase jetzt nur noch auf die Kleinen aufpasst, weil Tischdecken so langweilig ist, weil Sief so scharfe Zähne hat. Dann hört sie auf zu weinen. Beißt du? Fragt Koala. Möchtest du meine Reißzähne sehen? Antwortet Sief. Das möchte Koala. Wow! Aber ich beiße nur Gespenster, sagt Sief. Gespenster gibt es nicht, sagt Koala. Na gut, dann muss ich mich wohl selbst in den Hintern beißen, sagt Sief. Schnapp, schnapp.
6: Trauer.
7: Koala knabbert auch ein bisschen an Sivs Schwanz. Ruft Siv. Das kitzelt.
6: Knabber, knabber. Schnapp, schnapp.
7: Wollen wir reingehen und was Richtiges essen, Koala? Fragt Siv. Das findet Koala gut.
8: Ihr habt Siv so schön beim Tischdecken geholfen, sagt großer Hase.
7: Ja, ich weiß, antwortet Koala. Siv kann gut stürmisches Meer spielen. Da dürfen nur die großen Kinder mitspielen, weil es ein ziemlich wildes Spiel ist. Ende.
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